Guten Abend zur Peters Pop Show. Guten Abend in Dortmund. Hallo. Es ist überwältigend. Wir sind ja ein Wahnsinn der größten Halle Europas. Wer von euch kommt denn direkt hier aus Dortmund? Aha. Und wer kommt aus den Umkreisen von München? Noch mehr. Toll. Ein Wahnsinn. Obers habt ihr gerade gehört, Peters Popshow, nicht nur im deutschen Fernsehen und nicht nur für euch, sondern in vielen, vielen anderen Ländern auch. Ich muss das mal eben sagen, in Jordanien, in Großbritannien, in der Schweiz, in Luxemburg, in Belgien, Italien, Frankreich, Norwegen, Finnland, Portugal, Türkei, Holland, Jugoslawien, Griechenland, Rumänien, Israel und Spanien, Tonga, China und die Osterinseln wollten gerne, aber ich meine, die Sprache kann ich nicht und die wollten landessprachliche Moderation, also gestorben. Ich freue mich, dass ihr alle da seid und ich weiß ja, dass jeder von euch wahrscheinlich eine andere Gruppe favorisiert. Die einen sterben für den, die anderen für den. Nur ist es so, dass wir ja ein Riesenprogramm haben und darum können wir leider keine Zugaben geben. Also wenn einer zwei, drei Lieder gesungen hat, dann kommt der nächste dran. Also geht leider nicht, aber ich hoffe, ich glaube, ihr habt dafür Verständnis, denn wir haben ja einen Programmpunkt nach dem anderen. So, Opus haben ihren Riesenhit schon gesungen, vom Rockkonzert in die Bierzelte und auch der nächste könnte sowas werden. Rock on the Rocks und hier sind nochmal Opus.

0: Opus Rock on the Rocks. Das ist schon eine richtige Einheitsnummer, aber keine Sorge. Es kommt noch viel schöner und viel kraftvoller. Werdet ihr gleich sehen. Die nächste Gruppe hat einen riesen Sommerhit gehabt. Dabei ist ein studierter Archäologe und ein studierter Historiker. Ich meine, das ist ein bisschen trocken. Musik ist da natürlich viel besser.
1: Hi.
0: Hello, Katharina.
2: Hello.
0: Welcome. Und wer kann es anders sein? Hello. Katharina and the Waves.

Deutschen waren das. Das waren halt die deutschen Goldprinzen, so kann man das vielleicht sagen. Naja, der jetzt kommt, hat sicherlich ganz, ganz andere Fans. Da brennt noch mal der Jubel auf, nur weil Thomas Anders sich gebückt hat. Na sowas. Also gut, der jetzt kommt, wie gesagt, hat sicherlich andere Fans, aber ich bin sicher, sie sind in Massen hier vertreten. Das ist ein kleiner Vorgeschmack auf die Tournee, die im nächsten Jahr auch stattfinden wird mit neuem Material. Und hier ist er, Peter Maffay.

Mein Lieber, ja. Der hat Erfolg hier. Peter Maffay, aber die anderen natürlich auch. Die Sendung ist natürlich auch, wie übrige, eine große Schiebung. Ich sehe schon, von hinten wird geschoben, von der Seite wird geschoben. Einige werden wahrscheinlich dann den Bauchumfang um 10% gemindert haben. Also bitte treibt es nicht ganz so doll. Sonst müssen wir hier wirklich noch Karawanen von Trägern hinschicken, die euch raustragen. Also nicht ganz so drücken. Ihr zu Hause am Fernseher habt es natürlich wesentlich einfacher. Da ist höchstens Oma, die schreit, dass sie nicht schlafen kann. Aber ich glaube, Oma wird auch die gefallen, die jetzt kommt. Sie war 3 Jahre lang völlig weg vom Fenster. Aber nicht, weil sie keinen Erfolg hatte, sondern weil sie sich einfach zurückgezogen hat. Hat gesagt, ich tüftle jetzt mal ein bisschen. Ja, und wie der Blitz aus oder der Phönix aus dem Busch sozusagen, ist sie wieder da. Kate Bush.

Kate Bush und Big Sky. Big Sky, Big Song, Big Länge, aber ihre Songs sind halt selten unter 4 Minuten. Das ist halt Kate Bush. Ja, wie sieht's aus? Seid ihr schon müde? Ich weiß ja nicht, vielleicht bei euch am Fernsehen zu Hause sagt der eine oder andere, ich würde ja so gerne noch weiter gucken, aber meine Frau will unbedingt, dass ich ins Bett komme und ich muss einfach. Es gibt eine geringe Chance, Silvester morgens wird das Ganze nämlich nochmal wiederholt, aber ich würde es euch nicht raten, denn jetzt gerade verpasst ihr so einiges. Wo sind denn die Fans von kanadischem Rock bei euch? Ah, sie stehen nicht ganz vorne, aber in der Mitte. Ihr könnt euch freuen, denn jetzt kommen Saga!

mit Saga. So, bevor es jetzt weitergeht, wir haben nämlich höchste Alarmstufe. Wenn der jetzt kommt, also da habe ich schon Angst, dass einige wirklich völlig zerdrückt werden. Darum spielen wir doch ein bisschen. Habt ihr Lust, ein bisschen zu spielen? Also, wir hatten eigentlich drei Ballons. Einen hat der Redakteur schon gerade zerdrückt, hat sich draufgesetzt. Aber ich glaube, es reicht auch so. Hier. Yeah. AW, ihr macht den gleich kaputt. Einmal. Großer Werfer war ich zwar noch nie, aber mal sehen. So, der blaue noch. Kunstvoll festgemacht, aber ich kriege ihn los. So, wer ist für blau? Noch nie war man sich bei einer Farbe so einig. Und so, das war's. Ja, wie gesagt, wer jetzt kommt, kommt auch aus Kanada, lebt jetzt allerdings in Amerika. Tja, ja, ihr wisst schon, er ist Schauspieler, kann tanzen, kann singen, sieht auch noch gut aus. Also mehr kann man eigentlich nicht verlangen, muss ich sagen. Ihr wisst, nicht? Hier ist er, unser... Der im... Oh, was ist das denn hier? Bleibst du wohl da? Ja, jetzt war ich schnell hier. So. Ja. Im April, im März geht er auf Turnier hier in Deutschland. Auf Tournee. Und da könnt ihr natürlich auch sehen. Jetzt mache ich aber nicht mehr spannend. Hier ist er.

Bilder, die Bühne steht auch noch. Frankie goes to Hollywood. Wie ist es? Hat vielleicht der ein oder andere etwas Durst hier? Doch, ach so. Ja, ich meine, hätte ja sein können. Frischer österreichischer Wein. Ist also ganz schönes Mineralwasser. Pur. So, nochmal was. So, aber nicht übers Hemd gießen, obwohl es so klares Wasser ist. So, auch eins. Getränkestände draußen werden sich wahrscheinlich ärgern. Und wieder 3,50 Mark gespart. So, auch noch was. Oh ja, also du siehst schon so aus, als wenn du es gebrauchen kannst. So, komm noch ein bisschen weiter. Hopp, hopp, hopp. So, auch nochmal. Ja, Mensch, wir hätten Millionen Becher nehmen sollen. Das ist nicht zu lang. Dass du so einen Durst hast, verstehe ich gar nicht. Ach Mensch, jetzt will ich auch mal was machen. So. Ja, also die beiden machen jetzt weiter. Ihr macht das schon, ne? Ja, leise. Bei der Lufthansa ist auch so, da sind mehr Mädchen beschäftigt, die können das wesentlich besser. Und ich als Kellner ist auch nicht das Wahre. So, wenn ihr jetzt gestärkt seid, dann können wir ja weitermachen, nicht? Wisst ihr, wer der stärkt? Es ist er, wenn er auch eine neue Frisur hat. Ich bin auch vor der Sendung extra noch zum Friseur gegangen. Es ist Nick Kershaw.

Whitney Houston. Thank you very much, Whitney. Thank you for coming. Whitney Houston, wenn ihr ein internationaler Topstar in einem Jahr, kann man sie wahrscheinlich gar nicht mehr bezahlen. So schnell geht ihre Karriere rauf. Heute Nachmittag wollte ich mich ein bisschen mal hinlegen, ein bisschen ausruhen, war aber nicht, denn es kreischten tausend Leute draußen. Woran lag es? Ich habe aus dem Fenster geguckt. Ein Mensch kam auf die Straße und der gehörte zu einer gewissen Gruppe und die tritt jetzt auf. Die Glorreichen, hier sind sie, Depeche Mode.

0: Depeche Mode. So, und jetzt hole ich von euch hier den größten Depeche Mode-Fan. Wer ist es? Wer ist es? Du bist es? Bist du der Größte? Okay, denn die darf hier auf die Bühne und aus nächster Nähe das Ganze beobachten. Da müssen wir dich hier rausholen. Komm mal her. So, da kommen schon hilfreiche Hände. So. Eine ist die Glückliche. Eieiei, zerquetscht dir nichts, mein Gott, die gute weiße Hose. Ach du liebe Zeit, muss wieder in die Reinigung. So, komm her. Wie heißt du? Komm her. Wie heißt du?
1: Ich bin die Martina.
0: Die Martina, komm. Dann kannst du hier hin. So, sag dem Dave guten Tag. Dave, Martina. So. So. Okay, jetzt kommst du ein bisschen hier rüber, dann kannst du nämlich alles aus nächster Nähe sehen. So, da bist du mit dem Bild. Und jetzt gibt's natürlich nochmal Depeche Mode, warte mal. Na, die ganze Zeit nicht, aber jetzt, wenn die Gruppe spielt, ja. Also die ganze Zeit nicht, wäre ein bisschen viel. So, den nächsten Titel darfst du ansagen. Du kennst den neuen Titel von Depeche Mode? Jetzt fällt er dir nicht ein, was?
1: Natürlich nicht.
0: Natürlich nicht. Hier steht er aufgeschrieben. Also, sag's an.
1: It's called a heart.
0: Ach, das kam raus. Depeche Mode.

in einem. Depeche Mode, so eine Dortmunderin ist jetzt jedenfalls glücklicher. Sie stand in der Nähe und hat sogar Hände geschüttelt, aber allen konnte man das natürlich auch nicht möglich machen. So viel Platz haben wir nun auch nicht. So, und jetzt kommt jemand, der ist euch natürlich und sicherlich bekannt, aber ihr wisst vielleicht nicht, dass er eine geheime Verbindung zu Roy Black hat. Ja, es ist so. Er hat nämlich eine Sängerin engagiert, die hat tatsächlich mal mit Roy Black zusammen gesungen, nämlich Schön ist es auf der Welt zu sein. Ja, also ich will kein Sänger werden. Es ist Anita Hegerland, vielleicht kennt ihr noch. Die kleine Blonde hat immer so schön geguckt. Jetzt ist sie natürlich älter geworden, eine Top-Sängerin geworden. Und sie gehört eben zu einer Gruppe und zu einem Mann, der, wie gesagt, weltbekannt ist, Millionen Schallplatten verkauft hat. Und es gibt jetzt eine Welturaufführung sozusagen. Er wird nämlich nachher sein ganz neues Stück vorstellen, was schon eine halbe Sinfonie ist, mit vielen Stimmen, eben auch mit Anita Hegerland. Das wird Shadows in the Night heißen. Ja, und vorher gibt es einen neuen Titel, nämlich Poison Arrows. Ja, wer kann es sein? Großes Rätselraten. Mike heißt er mit Vornamen. Genau, der Mike Oldfield.

So. Jetzt habe ich schon alles zu früh angekündigt. Die Welt kommt ja nämlich jetzt erst. Und sie heißt natürlich auch nicht Shadows in the Night. Ich bin ein bisschen blöd, aber das passiert halt mal, wenn man so spricht. Sie heißt natürlich anders. Hier ist also die Weltpremiere. Alles das, was ich vorher erzählt habe, gilt also jetzt mit Anita Hägerland und so weiter. Hier ist also der große Meister Mike Oldfield. Und der Titel heißt Picture in the Dark.

succeed. Vielen Dank, Mike Oldfield. Das waren sie alle versammelt und hoffentlich habt ihr gesehen. Mike Oldfield selber hat gesungen, hat er noch nie gemacht. Ist was ganz Besonderes, denn früher hat er nur andere für sich singen lassen und jetzt macht er es selber. Und es klingt ja nicht schlecht. Vielleicht ein neuer Hit für ihn. So, und jetzt gibt's wieder richtigen Rock. Und zwar aus Amerika, eine Gruppe, die sich nach dem alten Feuerwehrwagen genannt hat, viel getourt ist, sehr viel Erfahrung dadurch gesammelt hat und darum einfach gut ist. Erfolg in Deutschland haben sie vor allem mit sehr langsamen Stücken, aber sie können es auch anders. Hier sind sie, frisch aus Amerika, R.E.O. Speedwagon.

0: Ja, von vielen wird ja behauptet, das sei der Sommerhit, aber das ist nun wirklich der Sommerhit gewesen, Maria Magdalena und Sandra. Wie geht's denn euch? Seid ihr schon ganz zerdrückt?
1: Ja.
0: Was? Heiß hier, ja, das kann ich mir vorstellen. Seid ihr alle aus Dortmund oder Umgebung?
2: Nee, aus Neustadt in Hessen.
0: Essen? Oh, bei der Reise. Naja, Lünen, auch gut. Auch gut. Muss ich noch mal einen Jungen fragen, bei Sandra so in der Nähe? Schon tolle Frau, ne?
3: Ja, toll!
0: Bin ich auch.
3: Toll,
0: bin ich auch. Natürlich hat Sandra auch einen neuen Titel mitgebracht, den sie euch vorstellen will. Und der heißt In the Heat of the Night. Sandra!

jetzt gibt's was für Technik-Freaks. Es gibt ja immer einige, die vergleichen wollen, ob die Anlage hier mit ihrer Zuhause standhalten kann. Darum hier einige Daten. Wir haben hier in der Halle heute 1600 Scheinwerfer, 30 Kilometer Kabel mit einem Gewicht von 28 Tonnen. Halle Bescheid mit 2x 30.000 Watt. Ich hoffe, ihr hört's. Ja? 7 Kameras, 1200 Meter Kamerakabel, 800 Meter Videokabel, 1000 Meter Tonkabel, Millionen Schweißperlen, 978 Knackwürste, 798,3 Bratwürste, Tausende von Pommes Fritz. So, und der nächste Sänger hat folgende Daten, 64 Kilogramm, 1,78 groß. Die übrigen Daten überlasse ich den Mädchen. Hier ist Corey Hart.

jetzt nicht was Schönes nennen. Ich habe ja ein paar hübsche Kerzen. In der Tat sind schöne Wunderkerzen. Ja, ja, ja, ja, ja. So, bist du eine. Aber bitte nicht ans Hemd und nicht das Kleid der Nachbarin und so weiter, denn sonst gibt es schöne Flecken. Das wäre nicht so doll. Die Rechnung dann, wenn das kaputt ist, könnt ihr zwar ans ZDF schicken, aber ich bin mir nicht so ganz sicher, ob ihr jemals was wiederbekommt oder habt ihr auch noch welche. So, gerade hat unser technischer Stab gerechnet und wir haben rausbekommen, dass über 300 Millionen Menschen diese Sendung sehen können. Also ich meine, wenn man nun natürlich noch das Kleinkind vor dem Fernseher hat und die Oma aus der Ecke holt, dann können es auch 320 Millionen sein. Also über 300 Millionen Leute werden jetzt sehen, wie ihr nachher diese Wunderkerzen hier entfacht. So, auch noch ein paar. So. Das Ganze hat natürlich einen Sinn, denn die Musik, die jetzt kommt, die fordert geradezu heraus, Wunderkerzen anzustecken. Von vielen Künstlern weiß man nicht so genau, ob sie nun wirklich das meinen, was sie singen. Bei ihm, glaube ich, kann man ganz sicher sein. Er sieht so aus und man merkt, dass er dahinter steht, hinter dem, was er macht. Und hier ist er, Chris Rea.

John Miles und Blinded, da hätte man doch tatsächlich festliche Kleidung anziehen müssen, bei so einem Titel wirklich eine Oper. Jetzt geht sozusagen von der Oper in die Jazzkneipe, denn so New Jazz Musik nennt man das, was hier jetzt kommt. Als zweites ein Titel über jemanden, der zu viel Bier trinkt, mehr als er vertragen kann, More Than I Can Bear. Und der Anfang, yeah, yeah, der aktuelle Hit von Matt Bianco.

Matt Bianco. So, der, der jetzt kommt, der hatte schon lange, bevor er selber gesungen hat, Riesenhits, nämlich für andere. Für Mireille Mathieu, für Michel Sardou, 14, für Johnny Hallyday. Also er konnte schon eigentlich aufhören, aber er dachte sich, halt, jetzt sing ich selber. Und er hat auch jetzt natürlich einen Riesenerfolg. Ich bin sicher, viele seiner Landsleute sind ja auch irgendwo in der Halle, werden sich gleich bemerkbar machen. Cari amici, voi lo conosce tutti, chi d'altro che Toto Cotugno.

0: willst du ihn zu Toto wahrscheinlich, nicht?
1: Ja.
0: Ja, ich bringe dich dann hin. Also Moment, noch Geduld. Seitdem Toto Cutugno in der Sendung auftritt, seitdem das bekannt ist, da habe ich ein leichtes Spiel in allen Dortmunder Pizzerien, werde ich bestens bedient. Alle freuen sich auf Toto. So, jetzt geht's weiter mit einer Sängerin, die am Anfang, als sie anfing, immer völlig falsch ausgesprochen wurde, im Radio zumindest. Da war die Rede von Mojette oder von Mojette. Richtig heißt sie natürlich Moje. Alison Moje.

Wenn da ein Fuß lahm bleibt, dann ist er nicht echt. Das waren Two of Us. Und viele glauben ja immer, die deutschen Bands, die in Englisch Erfolg haben, die wären einfach aus dem Boden gestampft worden. Das ist ja gar nicht so. Denn die neue deutsche Welle trägt ihre Früchte, kann man sagen. Denn die beiden haben bei Hubert K. schon mitgemacht. Und vor allem waren sie verantwortlich für die Sängerin vom Königssee damals, von Kids. Das kennt ihr bestimmt alle noch. Und jetzt gibt es einen ganz neuen Titel von Two of Us. Und der heißt Two of Us.

So oft hat man ja mit Städten, mit Dörfern immer bestimmte Verbindungen. Zum Beispiel gibt es ja Zuffenhausen, da gibt es schöne und zu teure Autos. Dann gibt es Lüdinghausen hier bei Dortmund, da gibt es frische Landeier. Dann gibt es Schaffhausen, da ist der Rheinfall. Und dann gibt es noch Waggershausen. Und das ist für mich der Einfall, der musikalische. Tusche, der Moor, Stefan, Waggershausen.

Ja, ich sage euch, eine Nacht in Bangkok verändert jeden. Man wird um Jahre älter. Das war natürlich Murrayhead mit seinem Riesenhit aus dem Musical Chess. Das Musical ist ja noch nicht aufgeführt worden, aber wir haben sowas Ähnliches versucht und haben schon ein paar Statisten rangeholt. Murrayhead hat natürlich nicht nur ABBA-Hits zu singen, sondern auch was Eigenes. Und jetzt haben wir sowas. Pity is a Child. Und jetzt nochmals Murrayhead.

euch in der Halle hier? Seid ihr noch gut drauf? Also wir können noch 5 Stunden weitermachen, ne? Von euch aus jedenfalls. Aber ein bisschen was haben wir ja auch noch. Talk Talk hat natürlich auch was Neues aufgemacht. Sie wollen ja Hits machen, die man in 20 Jahren auch noch hört und kennt. Wir werden mal sehen, was im Jahr 2000 dabei rauskommt. Der neueste Titel von Talk Talk, Life's What You Make It.

0: gibt's Musik aus der Schweiz. Und spätestens seit Yellow weiß man ja, dass da nicht nur Kühe und Banken gibt, sondern dass da Leute sitzen, die echt...
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